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1: Im Studio Holger Dilk, schönen guten Morgen. Auf das geplante Social-Media-Verbot für unter 13-Jährige in der Europäischen Union gibt es unterschiedliche Reaktionen. Die Kinderrechtsorganisation Five Rights begrüßt die Pläne grundsätzlich. Verbraucherschützer halten Altersgrenzen allein aber für zu wenig. Gisa Bieber.
2: Die Verbraucherzentrale kritisiert vor allem die Geschäftsmodelle der Plattform. Auch Erwachsene litten unter Suchtgefahren und Hassrede im Netz. Sie fordert Änderungen der Regeln für alle Nutzer. Die EU will soziale Netzwerke für unter 13-Jährige verbieten. 13- und 14-Jährige sollen eingeschränkte Profile nutzen dürfen. Eigene Accounts soll es erst ab 15 Jahren geben. Heute will EU-Kommissionschefin von der Leyen einen Gesetzesvorschlag vorlegen.
1: Die Europäische Union will weiter gegen die Paketflut aus dem Ausland kämpfen. Ab November wird eine neue Bearbeitungsgebühr fällig. Die Online-Händler müssen sie zahlen. Colin Mock.
3: Sie könnte bei 2 Euro pro Päckchen liegen. Die genaue Höhe ist aber noch unklar. Seit Juli müssen Pakete unter 150 Euro auch schon verzollt werden. Die EU nimmt damit Plattformen wie Temu, Shein oder AliExpress ins Visier. Viele Menschen bestellen bei den Billighändlern. Entsprechend viel hat der Zoll auch zu tun. Letztes Jahr waren es 6 Milliarden Pakete. Der Großteil davon kommt aus China.
1: Deutschlands Digitalbranche wird immer wichtiger. Rund 480 Milliarden Euro hat sie zuletzt erwirtschaftet, zeigt eine Analyse des Bundesverbands Digitale Wirtschaft. Das ist doppelt so viel wie die Automobilbranche. Das Ozonloch über der Antarktis schrumpft. Vergangenes Jahr war es so klein wie nur selten seit den 90er Jahren. Die Weltwetterorganisation erwartet, dass sich die Ozonschicht der Erde in den kommenden Jahrzehnten komplett erholen könnte. Etwa weil bestimmte Schadstoffe mittlerweile länger schon verboten sind. Der neue Fußball-Bundestrainer Jürgen Klopp präsentiert heute seinen ersten Kader. Es wird erwartet, dass er für die anstehende XXL-Länderspielpause mit 4 Nations League-Partien mehr Spieler mitnimmt als üblich. In genau einer Woche geht es los mit dem Klassiker gegen die Niederlande. In der Fußball-Europa League ist Bayer Leverkusen mit einem Heimsieg in die Ligaphase gestartet. Gegen den slowenischen Meister Celje gewannen die Leverkusener 2:0. Hoffenheim spielt heute Abend auf der griechischen Insel Kreta.
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4: Mit KI-Support. Wolkig ist es heute. Dazu gibt es im Südostbayern erst noch Regen, der dann nach und nach nachlässt. An der Nordsee kommen ab und zu Schauer runter. Sonst bleibt's meist trocken, bevor später mehr Wolken aufziehen und Regen nachlegt. Die Höchstwerte liegen bei 17 bis 24 Grad. Morgen geht's mit Sonne und Wolken weiter. Vereinzelt mit Schauern oder etwas Regen. Maximal 23 Grad.

0: Herzlich willkommen zum Radioprogramm des Missionswerkes Werner Heukelbach. Schön, dass Sie wieder eine Botschaft über den Glauben an Jesus Christus hören möchten. Übrigens, Sie können alle Radiosendungen der letzten 12 Monate auf unserer Internetseite missionswerk-heukelbach.de herunterladen und anhören. Und nun spricht zu Ihnen Klaus Hornischer.
1: Liebe Hörer, nun sind wir durch Gottes Gnade wieder drin im neuen Jahr. Kaum hat das Neue begonnen, werden wir schon wieder mit den alten Problemen konfrontiert. Das neue Jahr steht vor uns. Noch schaut es uns fremd und steinern an. Noch verschreiben wir uns oft mit der neuen Zahl. Was wird es uns bringen? Wir spüren, es geht nicht nur darum, ein neues Kalenderblatt aufzuschlagen, es kommt etwas Neues auf uns zu. Dieses neue Jahr wird uns 8760 Stunden bringen. Was wird darin an Frohem und Schwerem für uns enthalten sein? Werden wir sie alle erleben oder nur einen Teil davon? Darum wünschen sich die Menschen am Anfang Glück. Ich möchte allen Hörern ein frohes und gesegnetes neues Jahr wünschen, indem wir uns täglich neu daran erinnern, dass der Herr bei uns ist und uns führen will, was immer auch kommen mag. Wie gut ist es, dass wir als Gläubige nicht allein sind, sondern das kostbare Wort Gottes alle Tage neu zu uns reden lassen können. So lesen wir in Offenbarung 1, Vers 8, »Ich bin das A und das O, der Anfang und das Ende, der ist und der war und der kommt, der Allmächtige.« Das soll uns am Anfang und das ganze Jahr hindurch begleiten. Jesus Christus ist der Mittelpunkt, aber vor ihm und nach ihm gibt es Geschichte. Und über allem steht der Allmächtige, der Herr über die Zeit. Er umspannt den Anfang und das Ende. Er ist es, der Anfang und das Ende setzt. Viele Menschen sehen in allem Weltgeschehen keinen Sinn mehr und verzweifeln. Sehen von daher nur noch das Dunkel, das sie umgibt, die Nöte, die Krankheit. Dieses Bibelwort will uns deutlich machen, die Geschichte hat einen Anfang und auch ein Ende. Wir wissen deshalb davon, weil Jesus Christus die Mitte ist. Durch ihn wissen wir, dass niemand anders als Gott, der Schöpfer und Erhalter, der auch der Erlöser ist, den Anfang setzte und darum auch das Ende setzen wird. Dieser lebendige Gott will uns in diesem Jahr bei der Hand nehmen und führen nach seinem Rat und Plan. Deswegen können wir ganz getrost und ruhig sein. Die meisten Menschen denken weder an den Anfang noch an das Ende. Beides ist ihnen zu weit weg. Sie haben, so behaupten sie, genug mit der Gegenwart und mit ihren Nöten zu tun. Aber wie steht es mit dem Jetzt? Dem Heute, lieber Hörer. Keiner von uns weiß, wohin die Fahrt geht. Nur wer den Anfang kennt und das Ende, weiß, in welcher Richtung unser Leben seinen Gang nehmen wird. Eben darum ist uns die Mitte der Geschichte, Jesus Christus, so wichtig, weil wir allein durch ihn über den Anfang und über das Ende Licht bekommen. Er hat auch das letzte Wort über die Weltgeschichte. Nicht die Mächtigen und Weisen, nicht die Atombombe. Wenn alle ausgeredet haben, wenn auch du ausgeredet hast, Jesus Christus hat das letzte Wort. Im alten Volk Israel hat vor 4000 Jahren eine Geschichte angefangen, die nicht mehr ausgelöscht werden kann. Das lesen wir in der Bibel. Da hören wir die Stimme des lebendigen Gottes zu uns reden. Er hat durch die Propheten geredet. In seinem Auftrag haben sie weitergegeben, was der Wille Gottes ist. Dieser Gott ist der Schöpfer von allem, was ist. Er ist der Heilige und der Barmherzige. Er ist es, der uns zum Ziel führt. Dann ist er selbst gekommen, der Heiland der Welt. Er, der uns liebt und uns durch sein Blut von unseren Sünden erlöst hat. Der alte und der neue Bund gehören zusammen, und in beiden, in der Weissagung der Propheten und in der Erfüllung durch Jesus Christus, erkennen wir den einen Gott, den zu uns Kommenden, den uns Suchenden. Dieser ist es, von dem es heißt, er ist das A und das O, der da war und der da ist und der da kommt. Diesem gnädigen Gott dürfen wir auch im neuen Jahr unser Leben anvertrauen. Er will uns recht leiten. Zwischen dem A und dem O liegt die Mitte der Geschichte, das Ereignis Jesus Christus. Nur von ihm aus können wir den Anfang und das Ende sehen. Nur dann können wir in Jesus unseren Erlöser sehen. Wer keinen Erlöser nötig hat, der geht an Jesus vorbei. Er erkennt in ihm vielleicht einen guten Menschen und einen großen religiösen Genius, aber weiter nichts. Er kann auch nicht den Sinn des Lebens erkennen. Liebe Hörer, ist Jesus Christus die Mitte deines Lebens? Achtest du auf das Reden Gottes in deinem Leben? Er will dir zeigen, wie du wirklich bist. Du darfst und du sollst Jesus dein Leben anvertrauen. Er will dir alles vergeben. Merkst du, dass dir in ihm die Liebe Gottes entgegenkommt und zu dir spricht: Mein Kind, von Ewigkeit habe ich dich geliebt und dich bei deinem Namen gerufen, du bist mein. Das zu merken, heißt glauben. Du bist mehr als alles das, denn du bist für die Ewigkeit bestimmt. Merken wir, dass wir alle gemein sind? Gott ruft dich heute. Gib ihm Antwort. Wahrer Glaube ist nicht Glaube an einen Menschen oder an menschliche Autoritäten. Wahrer Glaube, den uns Jesus anbietet, beinhaltet eine Begegnung mit dem Sohn Gottes. Er erwartet Vertrauen zu ihm. Dann kannst du es bezeugen: Ich weiß, dass er mein Erlöser ist. Ich habe es selbst erfahren. Ich kann dann ohne Schwierigkeiten auch die Wahrheiten der Bibel besser verstehen. Ich begreife alles von der Mitte aus, von Jesus Christus. Die Welt wird auf einmal hell. Ich erfahre dann, dieser Gott, den ich durch Jesus kenne, er hat die Welt geschaffen. Er ist von allem Anfang her und er ist auch das Endziel von allem. Auf ihn zu geht die Fahrt, auf seine vollkommene Herrschaft, auf die endgültige Offenbarung seiner Macht und Liebe. Dass er, der die Liebe ist, allein Gott ist und nicht ein Schicksal, nicht der Zufall, nicht die Naturgesetze. Wie dankbar dürfen wir sein, dass wir, wenn wir sein Eigentum geworden sind, auch erfahren können, dass uns niemand und nichts aus seiner Hand reißen kann. Keine Macht dieser Welt, noch nicht einmal der Tod, vermag das. Ist das nicht eine herrliche Zusage für das Jahr, das vor uns liegt? Wir sind nicht verloren in allen Wirrungen dieser Zeit. Der Allmächtige hat uns bei unserem Namen gerufen. Wir sind sein. Mögen die Gewaltigen dieser Welt ihre Drohungen ausstoßen und uns bange machen. Uns gilt die Verheißung: Ich steh in meines Herrn Hand und will drin stehen bleiben. An den Plänen unseres Herrn kann keine Macht der Welt etwas ausrichten. Er wird alles vollenden. Es muss alles kommen, wie Gott es will, weil er der Erste und der Letzte ist. Auch am Heilsplan unseres Herrn wird sich nichts ändern. Du, lieber Hörer, darfst mittendrin stehen. Auch dort kann dich niemand herausreißen. Gott hält dich in seiner Hand. Er, der über allen Weltmächten steht, er kommt. Er ist die Zukunft, er, der da ist und der da war und der da kommt, das A und das O. Wir brauchen nicht angstvoll dem neuen Jahr entgegenstarren. Wir zählen weiterhin auf Gottes Geduld und Treue. Er hat einen wunderbaren Plan mit uns allen. Im Licht des Evangeliums darf dieses Jahr ein Jahr der Gnade sein. Denn wo Jesus sich bezeugt, werden Menschen frei von allen Bindungen und werden mutig, die frohe Botschaft von Jesus Christus weiterzugeben. Gott segne alle Hörer dieser Sendung und schenke uns allen ein getrostes Wandern an seiner Hand. Jesus Christus ist so gut.

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